0: Im Moment ist es im Norden eher grau und an der Küste kann es auch mal nieseln. Im Rest klart es immer wieder auf und es bleibt trocken. Heute am Sonntag im Norden Wolkenschauer und Gewitter, im Süden dagegen meist freundlich. Die Temperaturen liegen je nachdem zwischen 17 und 25 Grad. Am Oberrhein wird es am wärmsten. Am Montag wird es überall freundlicher und auch wärmer.
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0: Ich bin Hendrik Daum. Bundesfinanzminister Klingbeil setzt sich gemeinsam mit 5 Kollegen aus anderen europäischen Ländern für eine Übergewinnsteuer ein. Diese sollen Mineralölfirmen auf Profite zahlen, die sie infolge des Iran-Kriegs eingefahren haben. Mehr von Uli Reitinger.
2: Klingbeil und seine Amtskollegen aus Portugal, Spanien, Österreich, Italien und Polen haben einen Brief an die irische EU-Ratspräsidentschaft geschrieben. Der deutsche Minister soll die treibende Kraft gewesen sein. In dem Brief heißt es: Überall wächst der Unmut über den Anstieg der Lebenshaltungskosten. Die bisher ergriffenen staatlichen Maßnahmen hätten nicht gereicht, um die Preise zu stabilisieren. Klingbeil riskiert mit diesem Vorstoß einen neuen Koalitionsstreit, denn CDU-Wirtschaftsministerin Reiche ist gegen eine Übergewinnsteuer.
0: Bundeskanzler Merz hat 2 Tage nach der vollständigen Löschung des Waldgroßbrands in der Eifelgemeinde Hürtgenwald den Helfern für ihren Einsatz gedankt. Er nannte unter anderem Feuerwehr, Bundeswehr, THW, Landwirtschaft und Forstwirtschaft.
3: Ohne die Zusammenarbeit zwischen allen diesen Beteiligten wäre das nicht so glimpflich ausgegangen.
0: Bei dem Großeinsatz waren zeitweise rund 1400 Menschen an der Brandbekämpfung beteiligt. Der FC Bayern hat wie im Vorjahr den Franz Beckenbauer Supercup gewonnen. Der deutsche Meister setzte sich bei Vizemeister Borussia Dortmund mit 2:1 durch. Neuzugang Nathaniel Brown und Michael Olise waren die Torschützen für die Bayern. Für Dortmund traf Fabio Silva. Bayern München ist zum insgesamt 12. Mal Supercup-Sieger.

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0: Im Moment ist es im Norden eher grau und an der Küste kann es auch mal nieseln. Im Rest klart es immer wieder auf und es bleibt trocken. Heute am Sonntag im Norden Wolkenschauer und Gewitter, im Süden dagegen meist freundlich. Die Temperaturen liegen je nachdem zwischen 17 und 25 Grad. Am Oberrhein wird es am wärmsten. Am Montag wird es überall freundlicher und auch wärmer.
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0: Ich bin Hendrik Daum. Die Bahngewerkschaft EVG droht mit bundesweiten Streiks im Regionalverkehr ab Januar. Hintergrund ist der tödliche Angriff auf einen Zugbegleiter vor einem halben Jahr. Gewerkschaftschef Burkhardt sagte der Bild am Sonntag, seitens der Politik habe es nach dem Tod des Mannes große Worte gegeben, aber keine Taten. Nun müsse das versprochene Gesetz für härtere Strafen bei Angriffen auf Zugpersonal noch in diesem Jahr in den Bundestag, sagte Burkhardt und wörtlich, sonst legen wir im Januar den Betrieb lahm. Bundesfinanzminister Klingbeil setzt sich gemeinsam mit 5 Kollegen aus anderen europäischen Ländern für eine Übergewinnsteuer ein. Diese sollen Mineralölfirmen auf Profite zahlen, die sie infolge des Iran-Kriegs eingefahren haben. Mehr von Uli Reitinger.
2: Klingbeil und seine Amtskollegen aus Portugal, Spanien, Österreich, Italien und Polen haben einen Brief an die irische EU-Ratspräsidentschaft geschrieben. Der deutsche Minister soll die treibende Kraft gewesen sein. In dem Brief heißt es, überall wächst der Unmut über den Anstieg der Lebenshaltungskosten. Die bisher ergriffenen staatlichen Maßnahmen hätten nicht gereicht, um die Preise zu stabilisieren. Klingbeil riskiert mit diesem Vorstoß einen neuen Koalitionsstreit, denn CDU-Wirtschaftsministerin Reiche ist gegen eine Übergewinnsteuer.
0: Der FC Bayern hat wie im Vorjahr den Franz Beckenbauer Supercup gewonnen. Der deutsche Meister setzte sich bei Vizemeister Borussia Dortmund mit 2:1 durch. Neuzugang Nathaniel Brown und Michael Olisse waren die Torschützen für die Bayern. Für Dortmund traf Fabio Silva. Bayern München ist zum insgesamt 12. Mal Supercup-Sieger.

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0: Im Moment ist es im Norden eher grau und an der Küste kann es auch mal nieseln. Im Rest klart es immer wieder auf und es bleibt trocken. Heute am Sonntag im Norden Wolkenschauer und Gewitter, im Süden dagegen meist freundlich. Die Temperaturen liegen je nachdem zwischen 17 und 25 Grad. Am Oberrhein wird es am wärmsten. Am Montag wird es überall freundlicher und auch wärmer.
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0: Ich bin Hendrik Daum. Die Bahngewerkschaft EVG droht mit bundesweiten Streiks im Regionalverkehr ab Januar. Hintergrund ist der tödliche Angriff auf einen Zugbegleiter vor einem halben Jahr. Gewerkschaftschef Burkhardt sagte der Bild am Sonntag, seitens der Politik habe es nach dem Tod des Mannes große Worte gegeben, aber keine Taten. Nun müsse das versprochene Gesetz für härtere Strafen bei Angriffen auf Zugpersonal noch in diesem Jahr in den Bundestag, sagte Burkhardt und wörtlich, sonst legen wir im Januar den Betrieb lahm. Bundesfinanzminister Klingbeil hat einen neuen Vorstoß für eine Übergewinnsteuer bei den Mineralölkonzernen gestartet. Mit Blick auf die anhaltend hohen Spritpreise macht er sich zusammen mit 5 EU-Amtskollegen für eine solche Abgabe in der Europäischen Union stark. In der aktuellen Krise dürfe es keine Abzocke durch Energiekonzerne geben, betont Klingbeil. Neue Saison, gewohnte Bilder jubelnder Bayern-Stars. Die Münchner haben wie im Vorjahr den Franz Beckenbauer Supercup gewonnen. Der deutsche Meister setzte sich beim Vizemeister Borussia Dortmund mit 2:1 durch. Moritz Einzel berichtet.
2: Den Grundstein für den Supercup-Sieg legten die Bayern im ersten Durchgang. Neuzugang Brown traf zur Führung in der 28. Minute und kurz vor der Pause Olise mit toller Einzelleistung zum 2:0. In der zweiten Hälfte der BVB griffiger und Fabio Silva verkürzte in der 75. Minute. Aber die Bayern behielten die Oberhand. 2:1 am Ende gegen 10 Dortmunder. Ben Sebaini sah glattrot nach grobem Foulspiel. Der FC Bayern gewinnt den Supercup zum insgesamt 12. Mal.

0: Im Moment ist es im Norden eher grau und an der Küste kann es auch mal nieseln. Im Rest klart es immer wieder auf und es bleibt trocken. Heute am Sonntag im Norden Wolkenschauer und Gewitter, im Süden dagegen meist freundlich. Die Temperaturen liegen je nachdem zwischen 17 und 25 Grad. Am Oberrhein wird es am wärmsten. Am Montag wird es überall freundlicher und auch wärmer.
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0: Ich bin Hendrik Daum. Einen schönen guten Morgen. Bundeskanzler Merz will das schwarz-rote Kabinett bei seiner Klausur in der kommenden Woche auf eine schnelle Umsetzung von Reformen einschwören. Es geht unter anderem um Rente, Steuern, Entbürokratisierung und Digitalisierung. Die Beschlüsse müssten so schnell wie möglich umgesetzt werden, sagte Merz der Bild am Sonntag. David Riemer berichtet.
2: Es gehe um eine schnelle und umfassende Entlastung für die Wirtschaft, vor allem fürs Handwerk und den Mittelstand. Das Kabinett kommt am Dienstag und Mittwoch in Schloss Neuhardenberg in Brandenburg zusammen. Wichtige Themen sind dabei auch die Ankurbelung der Wirtschaft sowie ein stärkerer Schutz vor Hitze und weiteren Folgen des Klimawandels.
0: Bundesgesundheitsminister Linnemann will die geplante Einsparung bei Rentenansprüchen für pflegende Angehörige stoppen. Linnemann sagte der Bild am Sonntag, das Pflegeneuordnungsgesetz solle so gefasst sein, dass es keine Abstriche gibt, sondern dass die Rentenpunkte erhalten bleiben. Wer andere Menschen zu Hause pflege, der gehöre zu den Alltagshelden Deutschlands, so Linnemann. Wenn sich Sparmaßnahmen auf diese Menschen konzentrierten, dann drohe das Pflegesystem zu kollabieren. Der FC Bayern hat wie im Vorjahr den Franz Beckenbauer Supercup gewonnen. Der deutsche Meister setzte sich bei Vizemeister Borussia Dortmund mit 2:1 durch. Neuzugang Nathaniel Brown und Michael Olisse waren die Torschützen für die Bayern. Für Dortmund traf Fabio Silva. Bayern München ist zum insgesamt 12. Mal Supercup-Sieger.

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0: Das Deutschlandwetter. Zwischen Küste und Alpen ein meist freundlicher Sonntag. Immer wieder scheint die Sonne, ab und zu ziehen Quellwolken auf. Im Nordosten noch Schauer und einzelne Gewitter. Die Höchstwerte heute: Düsseldorf und München 21 Grad, Erfurt 19 und Kiel 18 Grad.
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0: Ich bin Jutta Ribrock. Es ist 6 Uhr. Guten Morgen. Der Urlaub ist vorbei für Bundeskanzler Merz. Jetzt will er die Reformvorhaben der Bundesregierung so schnell wie möglich umsetzen. Bei einer Kabinettsklausur ab Dienstag geht es unter anderem um Rente, Steuern, weniger Bürokratie und Digitalisierung. Der Bild am Sonntag sagte Merz, die Wirtschaft solle entlastet werden, gerade auch das Handwerk und der Mittelstand. Die Bahngewerkschaft EVG droht mit Streiks im Regionalverkehr ab Januar. Sie fordert von der Bundesregierung endlich härtere Strafen, wenn Zugbegleiter angegriffen werden. Anfang Februar war ein Zugbegleiter in einem Regionalexpress von einem Fahrgast angegriffen und tödlich verletzt worden. Der FC Bayern hat den Franz Beckenbauer Supercup gewonnen. Bei Vizemeister Borussia Dortmund siegten die Münchner mit 2:1. Und im DFB-Pokal sind weitere Vereine in die zweite Runde eingezogen. Augsburg, Leipzig, Bremen, Hoffenheim, Elversberg, Leverkusen, Hertha BSC, Hannover und Nürnberg. Außerdem Drittligist Sonnenhof Groß Asbach.

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1: Das Deutschlandwetter. Zwischen Küste und Alpen ein meist freundlicher Sonntag. Immer wieder scheint die Sonne, ab und zu ziehen Quellwolken auf. Im Nordosten noch Schauer und einzelne Gewitter. Die Höchstwerte heute: Düsseldorf und München 21 Grad, Erfurt 19 und Kiel 18 Grad.
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1: Ich bin Jutta Ribrock. Es ist 7 Uhr. Guten Morgen. Pflegende Angehörige müssen vielleicht doch nicht mit einer Reduzierung ihrer Rentenansprüche rechnen. Der neue Gesundheitsminister Lindemann will die geplanten Reformen seiner Vorgängerin Barken nochmal überprüfen, wie er der Bild am Sonntag sagte. Dabei geht es um Kürzungen bei Rentenbeiträgen, die die Pflegekassen unter bestimmten Voraussetzungen für Menschen zahlen, die Angehörige pflegen. Italien will weiterhin keine weitergereisten Migranten aus Deutschland zurücknehmen, trotz neuer EU-Regeln. Vize-Regierungschef Salvini von der rechtsgerichteten Lega-Partei sagte, deutsche Hilfsorganisationen würden mit Schiffen Flüchtlinge aus dem Mittelmeer aufnehmen und nach Italien bringen. Falls einige davon nach Deutschland weiterreisten, habe Deutschland kein Recht, sie nach Italien zurückzuschicken. Im DFB-Pokal sind weitere Vereine in die zweite Runde eingezogen. Die Fußball-Bundesligisten Augsburg, Leipzig, Bremen, Hoffenheim, Elversberg, Leverkusen, die Zweitligisten Nürnberg, Hertha BSC und Hannover, außerdem Drittligist Sonnenhof Groß-Aspach.
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0: Was ein schöner Schmachtfetzen hier, oder? Ein Klassiker von Barry Manilow und Mandy an eurem Sonntagmorgen auf der 80er, 90er Audi-Antenne. Und heute in einer Woche, wenn ihr da noch nichts vorhabt, also wir hätten da was für euch.
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0: Ein großartiger Abschluss für diesen fantastischen Sommer, wie ich ja finde. Ja, die größten Hits der 80er, 90er und die besten Oldies aller Zeiten. Unplugged mit drei Stimmen, die wirklich Musikgeschichte geschrieben haben, ja. Also Frontman, um das mal einzudämmen, wer das ist. Das sind die Stimmen von The Sweet, Smokey, 10cc und den Hollies. Und bevor die drei im Herbst mit uns auf große Deutschland-Tour gehen, spielen sie nächste Woche, Sonntag, am 30. August für unsere Community, also für euch, ein exklusives Summer-Event auf der höchsten Rooftop-Bar Hamburgs. 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Viel Glück und viel Spaß dann.

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6: Drei Songs aus einer legendären Zeit gibt's nur hier auf der 80er, 90er Oldie-Antenne und gleich auch mit einer Band, die im Sommer im Urlaub gar nicht fehlen darf. Die verbreitet immer gute Laune. Die Gypsy Kings mit Bamboleo nach Donna Summer. 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

Isaac mit Wicked Game hier in unserem 80er Mixtape auf der 80er, 90er Audio-Antenne. Ein Song, finde ich, der perfekt so zum ausklingenden Sommerpass, wo man ein bisschen schon wieder Fernweh hat und wegfahren möchte. Euch einen guten Start in diesen Sonntag und das 80er Mixtape auf der 80er, 90er Audio-Antenne gibt's wieder um halb nur hier bei uns. Und wir bleiben mal so in diesem Gefühl von Entspannung und ach ja, war das nicht alles schön? Spring ein bisschen nach vorne in die 90er mit Oasis und Wonderwall.

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3: Das Deutschlandwetter. Zwischen Küste und Alpen ein meist freundlicher Sonntag. Immer wieder scheint die Sonne, ab und zu ziehen Quellwolken auf. Im Nordosten noch Schauer und einzelne Gewitter. Die Höchstwerte heute: Düsseldorf und München 21 Grad, Erfurt 19 und Kiel 18 Grad.
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3: Ich bin Jutta Ribrock. Es ist 8 Uhr. Guten Morgen. Der Urlaub ist vorbei für Bundeskanzler Merz. Jetzt will er die Reformvorhaben der Bundesregierung so schnell wie möglich umsetzen. Bei einer Kabinettsklausur ab Dienstag geht es unter anderem um Rente, Steuern, weniger Bürokratie und Digitalisierung. Der Bild am Sonntag sagte Merz, die Wirtschaft solle entlastet werden, gerade auch das Handwerk und der Mittelstand. Frankreich hat der Ukraine mehr Unterstützung bei der Flugabwehr zugesagt. Gegen die massiven russischen Luftangriffe kann die Ukraine sich teilweise nicht ausreichend wehren. Frankreichs Präsident Macron kündigte an, sein Land werde weitere Abfangraketen liefern und rief auch andere Staaten zu weiteren Waffenlieferungen auf. Der FC Bayern hat den Franz Beckenbauer Supercup gewonnen. Bei Vizemeister Borussia Dortmund siegten die Münchner mit 2:1. Und im DFB-Pokal sind weitere Vereine in die zweite Runde eingezogen. Augsburg, Leipzig, Bremen, Hoffenheim, Elversberg, Leverkusen, Hertha BSC, Hannover und Nürnberg. Außerdem Drittligist Sonnenhof Groß-Asbach.
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5: Ich wünsche euch einen guten und vor allem ganz entspannten Sonntagmorgen. Wie schön, dass ihr bei uns seid. Hallo zusammen, hier sind Deep Blue Sun.

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1: Immer um halb, genau hier auf der 80er, 90er Audi-Antenne mit wirklich großartigen Songs. Ja, Queen sind gleich dabei. Cameo mit Word Up, den hören wir nicht so oft. Und das hier sind Casey and the Sunshine mit Give It Up. Bei euch einen schönen Sonntag. Guten Morgen.

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Cameo mit Word Up, ein legendärer Song aus den 80ern. Und dieses Word Up, ja, das war damals so viel wie, ja, genau so ist es, du sagst es. Also so, wenn heute jemand sagt, safe. Hier in unserem 80er Mixtape auf der 80er, 90er Audi-Antenne. Immer um halb, nur bei uns. Die 80er, eine geile Zeit. Euch jetzt erstmal einen schönen guten Morgen, einen schönen Sonntag mit uns.

Bryan Adams, please forgive me. Und noch einen knappen Monat müssen wir uns gedulden. Und dann ist Mr. Bryan Adams bei uns in Deutschland auf Tour. Los geht's Ende September am 30. in Rostock. Und dann geht's über Berlin, Köln, München, Nürnberg, Bremen, Hamburg, Leipzig. Bis dann Mitte Oktober der Schluss ist in Mannheim. Tickets gibt's noch. Ich wünsche ganz viel Spaß. Und euch jetzt einen schönen Start in diesen Sonntag, wenn ihr gerade vielleicht aufgestanden seid. Einen guten Morgen auf jeden Fall an alle. Michael Ciambello jetzt, die 80er und Maniac. Schön, dass ihr da seid auf der 80er, 90er Audio-Antenne.

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3: Das Deutschlandwetter. Quer durchs Land wechseln sich Sonne und harmlose Quellwolken ab. Nur im Nordosten gibt's noch Wind, Schauer und einzelne Gewitter. Die Höchstwerte reichen von 17 Grad in Vorpommern bis 25 Grad am Oberrhein. Höchstwerte heute in Potsdam 21 Grad, Köln und Nürnberg 20, Flensburg 19 Grad. Morgen meist sonnig und noch etwas wärmer.
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3: Ich bin Jutta Riprock. Es ist 9 Uhr. Guten Morgen. Nach seinem Sommerurlaub will Bundeskanzler Merz jetzt Gas geben bei den Reformprojekten. Der Bild am Sonntag sagte er, die Bundesregierung wolle die Wirtschaft entlasten, vor allem Handwerk und Mittelstand. Am Dienstag geht es bei einer Kabinettsklausur unter anderem um Rente, Steuern, weniger Bürokratie und Digitalisierung. Die Bahngewerkschaft EVG droht mit Streiks im Regionalverkehr ab Januar. Sie fordert von der Bundesregierung endlich härtere Strafen, wenn Zugbegleiter angegriffen werden. Anfang Februar war ein Zugbegleiter in einem Regionalexpress von einem Fahrgast angegriffen und tödlich verletzt worden. Der FC Bayern hat den Franz Beckenbauer Supercup gewonnen. Bei Vizemeister Borussia Dortmund siegten die Münchner mit 2:1. Und im DFB-Pokal sind weitere Vereine in die zweite Runde eingezogen. Die Fußball-Bundesligisten Leipzig, Bremen, Augsburg, Hoffenheim, Elversberg und Leverkusen. Die Zweitligisten Hertha BSC, Hannover und Nürnberg. Außerdem Drittligist Sonnenhof Groß-Aspach.
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5: Euch einen schönen Sonntag. Na, wer will schon das Tanzbein schwingen? Ja.

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4: Nur hier bei uns auf der 80er, 90er Audio-Antenne, immer um halb. Und an diesem Sonntag grooven wir uns jetzt mal langsam ein. Wir schmusen und dösen noch ein bisschen mit Roxette. Dann geht's schon ein bisschen mehr in die Waagerechte, ja, mit dem Kaffee vielleicht, mit The Police und The Do-Do-Do, The Da-Da-Da. Und dann flippen wir schon mal aus mit den Communards und Don't Leave Me This Way. Viel Spaß.

Communards hier im 80er Mixtape auf eurer 80er, 90er Audio-Antenne. Die nächsten drei Songs aus einer geilen Zeit gibt's um halb nur hier. Und jetzt beruhigen wir uns mal wieder ein bisschen, holen tief Luft, nehmen uns noch einen Kaffee und lehnen uns zurück. Mit Mariah Carey und Without You.

0: Einer der größten Stars der 80er, Billy Idol, Rebel Yell, tourt aktuell gerade durch die USA. Euch einen schönen Sonntag hier auf der 80er, 90er Oldie-Antenne. Und er hier, ihr war einer der größten Stars der Reggae-Szene. Natürlich, so ein bisschen der King von allem. Bob Marley, No Woman, No Cry.
1: Wann ist denn ein Hit wirklich ein Hit gewesen? Das ist immer so die Frage, die man sich stellen kann. Ne? 1900, irgendwann war das in den deutschen Charts und so. Und da gibt es ja das tolle Spiel Hitster. Das Musikpartyspiel, und das habe ich hier wieder. Ha, und das schmeiße ich raus. Also, das werde ich euch schenken. So rum ist es besser gesagt. Zum Lars vielleicht. Grüß dich, Lars.
2: Hallo, Schwabi.
1: Du wohnst in Schwäbisch Hall, du bist da in der Gegend, in Baden-Württemberg auf jeden Fall, hörst unser Programm. Und ich freue mich sehr, dass du dabei bist. Welcher Jahrgang bist du denn?
2: 93.
1: 93er Jahrgang. Ein junger, dynamischer Typ. So, jetzt pass auf, Lars. Wir machen jetzt dieses Spiel. Ich spiele dir einen Song vor, sag dir auch die Jahreszahl und dann den nächsten. Und du hast dann 5 Sekunden Zeit zu sagen, ist es früher oder später?
2: In Ordnung.
1: In Ordnung, sagt er. Gut, wunderbar. Wir legen los. Girl, you know it's true. Milli Vanilli, Girl, You Know It's True. I love you. So. Das war 1988 und jetzt kommt der nächste Song. Joyride, Roxette, 5 Sekunden Zeit, früher oder später?
2: Früher.
1: Früher? Roxette war früher, ne? So, 5 Sekunden sind rum, wir werden darauf mal blicken, auf die deutschen Charts. Also, Girl, You Know It's True, haben wir gesagt, Milli Vanilli, 1988. Joyride. Roxette war 1991. Oh, nö. Genau die falsche Richtung.
2: Egal.
1: Lars, bleib auf jeden Fall fröhlich. Schön, dass du bei uns bist. Und einen kleinen Trostpreis schicken wir dir auf jeden Fall zu.
2: Danke, perfekt.
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1: Deutschlandwetter. Quer durchs Land wechseln sich Sonne und harmlose Quellwolken ab. Nur im Nordosten gibt's noch Wind, Schauer und einzelne Gewitter. Die Höchstwerte reichen von 17 Grad in Vorpommern bis 25 Grad am Oberrhein. Höchstwerte heute in Potsdam 21 Grad, Köln und Nürnberg 20, Flensburg 19 Grad. Morgen meist sonnig und noch etwas wärmer.
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1: Ich bin Jutta Ribrock. Es ist 10 Uhr. Guten Tag. In Solingen wird heute an den Terroranschlag vom 23. August 2024 erinnert. Zur Stunde läuft ein Gedenkgottesdienst. Ein 26-jähriger Syrer hatte bei einem Fest in Solingen 3 Menschen getötet und 8 weitere verletzt. Am Abend gibt es eine Dialogveranstaltung im Bürgersaal der Stadtkirche und eine Schweigeminute um 21.37 Uhr, dem Zeitpunkt des Anschlags. Pflegende Angehörige müssen vielleicht doch nicht mit einer Reduzierung ihrer Rentenansprüche rechnen. Der neue Gesundheitsminister Lindemann will die geplanten Reformen seiner Vorgängerin Barken nochmal überprüfen, wie er der Bild am Sonntag sagte. Dabei geht es um Kürzungen bei Rentenbeiträgen, die die Pflegekassen unter bestimmten Voraussetzungen für Menschen zahlen, die Angehörige pflegen. Im DFB-Pokal sind weitere Vereine in die zweite Runde eingezogen. Die Fußball-Bundesligisten Augsburg, Leipzig, Bremen, Hoffenheim, Elversberg, Leverkusen. Die Zweitligisten Nürnberg, Hertha BSC und Hannover. Außerdem Drittligist Sonnenhof Großaspach.
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3: Euch einen ganz zauberhaften Sonntagvormittag für alle, die schon länger wach sind, und für die Langschläferinnen und Langschläfer, guten Morgen. Das ist euer Wochenende mit uns. Ich freue mich sehr, dass ihr uns eingeschaltet habt. Hier sind Deepesh Mode und Personal Jesus. Hallo und guten Morgen.

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1: Nur hier bei uns bei der 80er, 90er Oldie-Antenne. Immer um 2:30 Songs aus den 80ern. Und da ist einer mit dabei, der den großen Durchbruch für ihn bedeutet hat. Für Eros Ramazzotti. Una storia importante. Hören wir gleich nach Real Life und Grover Washington und Bill Withers. Just the two of us. Schön, dass ihr da seid. Hallo.

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Platz 6, damals 1985 beim legendären Sanremo Festival in Italien. Nur Platz 6, aber dieser Song bedeutete dann den internationalen Durchbruch für Eros Ramazzotti. Una Storia Importante hier in unserem 80er Mixtape. Das nächste wieder um halb hier bei uns bei der 80er, 90er Audio-Antenne. Hallo?

Jeder, der in den 90ern Werbung geschaut hat, kannte diesen Song nicht. Laila von Eric Clapton. Aber er kannte das Gitarrenriff, dieses D-D-D-D-D-D-D, weil nämlich Opel ein Jahrzehnt mit genau diesem Riff Werbung gemacht hat. Also so wurden wir damals schon geinfluenced. Laila natürlich das Original von Eric Clapton. Hier an eurem Sonntagvormittag auf der 80er, 90er Oldie-Antenne. Jetzt ist Belinda Carlisle dran.

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1: Deutschlandwetter. Quer durchs Land wechseln sich Sonne und harmlose Quellwolken ab. Nur im Nordosten gibt's noch Wind, Schauer und einzelne Gewitter. Die Höchstwerte reichen von 17 Grad in Vorpommern bis 25 Grad am Oberrhein. Höchstwerte heute in Potsdam 21 Grad, Köln und Nürnberg 20, Flensburg 19 Grad. Morgen meist sonnig und noch etwas wärmer.
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1: Ich bin Jutta Ribrock. Es ist 11 Uhr. Guten Tag. Die Bahngewerkschaft EVG droht mit bundesweiten Streiks im Regionalverkehr. Sie fordert von der Bundesregierung härtere Strafen für Angriffe auf Zugbegleiter, wie sie es im Februar versprochen hatte. Damals war ein Zugbegleiter von einem Fahrgast tödlich verletzt worden. Wenn nicht bald ein neues Gesetz kommt, will die EVG im Januar den Regionalverkehr lahmlegen. Wirtschaftswachstum und Beschäftigung, das sind für Bundeskanzler Merz aktuell die wichtigsten Themen. Bei der Kabinettsklausur kommende Woche will er mit seinen Ministerinnen und Minister umfassende Entlastungen für die Unternehmen auf den Weg bringen. Das sagte der Kanzler der Bild am Sonntag, vor allem auch für den Mittelstand. Der FC Bayern hat sich den ersten Titel der Saison gesichert. Im Franz-Beckenbauer Supercup schlugen die Münchner Vizemeister Dortmund auswärts mit 2:1. Und dabei glänzte Neuzugang Nathaniel Brown auf ungewöhnlicher Position. Nicht wie üblich als Linksverteidiger, sondern stellvertretend für Jamal Musiala als Zehner und schoss gleich sein erstes Tor für die Bayern.
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2: Euch einen schönen Sonntag mit uns und jetzt auch mit Bruce Springsteen. Für einige fängt ja morgen wieder der normale Wahnsinn an. Schule oder halt auch Arbeit nach den Ferien. Von daher genießen wir diesen Sonntag. Schön, dass ihr da seid. Hallo zusammen.

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2: Und jetzt haben wir auch eine geile Mischung. 1980, Bonnie M. gleich. Dann die späten 80er mit Madonna. Und hier Mitte 80er, Pat Benatar.

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Eines meiner absoluten Favorites von Madonna, Cherish, wird drauf auf dem Like a Prayer Album. Hier in unserem 80er Mixtape. Und das nächste, das gibt's wieder hier auf der 80er, 90er Oldie Antenne um halb. Marconi jetzt mit Walking in Memphis. Euch einen schönen Sonntag.

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0: Das Deutschlandwetter. Zwischen Nordsee und Bodensee meist Sonne und harmlose Quellwolken. Nur im Nordosten bleibt es windig mit Schauern und einzelnen Gewittern. Temperaturen von 17 Grad in Vorpommern bis 25 Grad am Oberrhein. Höchstwerte heute in Augsburg 21, Bonn 20, Leipzig 19 und Kiel 18 Grad. Morgen scheint die Sonne bei lockeren Wolken, dazu 21 bis 28 Grad.
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0: Ich bin Jutta Ribbrock. Es ist 12 Uhr. Guten Tag. Nach seinem Sommerurlaub will Bundeskanzler Merz jetzt Gas geben bei den Reformprojekten. Der Bild am Sonntag sagte er, die Bundesregierung wolle die Wirtschaft entlasten, vor allem Handwerk und Mittelstand. Am Dienstag geht es bei einer Kabinettsklausur unter anderem um Rente, Steuern, weniger Bürokratie und Digitalisierung. Italien will weiterhin keine weitergereisten Migranten aus Deutschland zurücknehmen, trotz neuer EU-Regeln. Vize-Regierungschef Salvini von der rechtsgerichteten Lega-Partei sagte, deutsche Hilfsorganisationen würden mit Schiffen Flüchtlinge aus dem Mittelmeer aufnehmen und nach Italien bringen. Falls einige davon nach Deutschland weiterreisten, habe Deutschland kein Recht, sie nach Italien zurückzuschicken. Im DFB-Pokal sind weitere Vereine in die zweite Runde eingezogen. Die Fußball-Bundesligisten Augsburg, Leipzig, Bremen, Hoffenheim, Elversberg, Leverkusen, die Zweitligisten Nürnberg, Hertha BSC und Hannover, außerdem Drittligist Sonnenhof Groß-Aspach.
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2: Ich wünsche euch einen ganz zauberhaften Sonntagmittag. Wie schön, dass ihr da seid. Bon Jovi jetzt mit Keep the Faith. So hieß auch das dazugehörige Album. Und da war eine ganz schöne Wendung. Ja? Also weg vom Glamrock mit langen Haaren hin zum coolen Rock mit kurzen Haaren und Sonnenbrille. Ich fand's ganz nice.

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4: Nur hier immer um halb. Jetzt mit Asia, danach Jason Donovan und dann Bryan Adams und Tina Turner. Und da zeigen sie uns mal, wie viel Rock sie unterm Hintern hatten.

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rausgehauen. Bryan Adams und Tina Turner, It's Only Love, Mitte der 80er, mit dem Thema schlechthin Herzschmerz, Enttäuschungen, aber dann die Ansage, den Mut nicht zu verlieren, weil es am Ende doch nur die Liebe ist. Das nächste 80er Mixtape gibt's hier wieder um halb hier bei uns auf der 80er, 90er Audio-Antenne. Euch einen schönen Sonntag.

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3: Das Deutschlandwetter. Das Land teilt sich heute in zwei Wetterwelten. Im Norden wechseln sich Wolken und Schauer ab. Im Süden bleibt sonnig bei 18 bis 24 Grad. Morgen dann viel Sonne und angenehm warme 21 bis 28 Grad.
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3: Ich bin Tanja Nowak, es ist 13 Uhr, guten Tag. Bayern-Profi Harry Kane ist zum Fußballer des Jahres in Deutschland gewählt worden. Sein Münchner Clubcoach Vincent Kompany gewann bei der vom Kicker organisierten Abstimmung die Wahl zum Trainer des Jahres. Fußballerin des Jahres wurde Julia Quinn, ebenfalls vom FC Bayern. Zum Start nach der Sommerpause will Bundeskanzler Merz den Fokus auf Wirtschaft, Wachstum und Beschäftigung legen. Er hat schnelle Entlastungen für Handwerk und Mittelstand angekündigt und will zügige Reformen bei Steuern, Rente und Digitalisierung. Das Kabinett tagt dazu nächste Woche in Brandenburg. Auch Hitzeschutz und Klimafolgen stehen auf der Agenda. 2 Jahre nach dem Terroranschlag von Solingen ist heute in einem Gottesdienst der Opfer gedacht worden. Bei dem Angriff eines syrischen Asylbewerbers wurden 3 Menschen getötet und 8 schwer verletzt. Der Täter wurde zu lebenslanger Haft mit Sicherungsverwahrung verurteilt. Das Gericht sieht ihn als IS-Anhänger.
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5: Euch einen schönen Sonntag. Schön, dass ihr ihn mit uns verbringt und jetzt auch mit den Pet Shop Boys. Und die waren ja wieder auf Tour dieses Jahr, haben zwar nur 2 Konzerte gespielt, 1 davon in Berlin, in meiner Heimat. Und ich war dabei, ja, ich habe mir ein Ticket besorgt mit meinem Mann und es war wirklich fantastisch. Nur Hits und die Stimme von ihm ist immer noch so wie in den 80ern. Hier sind sie mit It's a Sin.

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2: Nur hier bei uns auf der 80er, 90er Audio-Antenne, immer um halb. Mit Elton John, dem Alan Parsons Project und der Band aus Köln, die gerade 50. Geburtstag feiert. Was?

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4: Das Deutschlandwetter. Das Land teilt sich heute in zwei Wetterwelten. Im Norden wechseln sich Wolken und Schauer ab. Im Süden bleibt sonnig bei 18 bis 24 Grad. Morgen dann viel Sonne und angenehm warme 21 bis 28 Grad.
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4: Ich bin Tanja Nowak. Es ist 14 Uhr. Guten Tag. Die Bahngewerkschaft EVG droht ab Januar mit Streiks, falls die Regierung die versprochene Strafrechtsverschärfung nach der tödlichen Attacke auf einen Zugbegleiter nicht umsetzt. EVG-Chef Burkhardt kritisiert fehlende Taten der Politik. Verkehrsminister Bilger hat Gespräche angekündigt. Gesundheitsminister Linnemann will verhindern, dass pflegende Angehörige in Zukunft weniger Rentenansprüche haben. Er betont, dass ihre Rentenpunkte erhalten bleiben sollen, da sie zu den Alltagshelden gehören. Linnemann warnt, dass Sparmaßnahmen auf ihrem Rücken das Pflegesystem gefährden würden und sucht nach Lösungen in der Koalition.
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5: Heute einen schönen Sonntag. Wie schön, dass ihr ihn mit uns verbringt. Gleich auch mit Lobo und der Cutting Crew. Aber erst einmal, denken wir an die gute alte Raving-Zeit. Also ich hatte sie mit der einen oder anderen Love Parade damals in den 90ern in Berlin. Hier ist Robert Miles und Children. Lasst uns doch einfach ein bisschen träumen.

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1: Moin, ich bin Jan Zerbst und das sind 101 Dinge, die ein echtes Nordlicht gemacht haben muss und was der Rest von Deutschland unbedingt über unseren Norden wissen sollte.
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1: Und jetzt Norddeutsch essen gehen. Überall an der Küste können wir auf eine Pizza zum Italiener gehen. Komischerweise funktioniert das andersrum nicht. Kein Italiener sagt, du, in Florenz hat jetzt so ein netter Norddeutscher aufgemacht. Ich lade dich auf eine Scholle und einen Grog ein. Ziehst du deinen Friesennerz für mich an? Wieder ein Beweis, norddeutschen Charme gibt's auch nur in Norddeutschland. Keiner soll erfahren, wie gut Restaurantbesuche im Norden sind. Wobei diese Art unserer Gastlichkeit würde sowieso niemand verstehen. Wenn du zu deinem Lieblingsitaliener gehst, dann heißt es ja Buonasera, allora, vino rosso, per la signora, pizza, pasta, tiramisu, tutto bene, grazie mille und so weiter. Direkt übersetzt heißt das in einem norddeutschen Restaurant Moin. Küche hat schon zu, kannst höchstens noch ein Spiegelei haben. Ne?
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1: Nur hier auf der 80er, 90er Audioantenne und immer um halb. Drei Songs, die euch so richtig in die 80er beamen. Nick Cave ist mit dabei, der unter anderem damals von Madonna auch ein bisschen gefeatured wurde. Fergal Sharkey und das hier ist Mr. Marvin Gaye. Sexual Healing. Mhm.

Sein erster Song damals, Each Time You Break My Heart, unter anderem mitgeschrieben von Madonna. Und wenn wir mal genau hinhören, im Hintergrundgesang, da haben wir auch die Queen of Pop, Nick Cayman aus den 80ern, hier bei unserem 80er Mixtape. Und das hört ihr wieder um halb hier auf der 80er, 90er Audio-Antenne.

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1: Das Deutschlandwetter. Das Land teilt sich heute in zwei Wetterwelten. Im Norden wechseln sich Wolken und Schauer ab. Im Süden bleibt sonnig bei 18 bis 24 Grad. Morgen dann viel Sonne und angenehm warme 21 bis 28 Grad.
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1: Ich bin Tanja Nowak. Es ist 15 Uhr. Guten Tag. Zum Start nach der Sommerpause will Bundeskanzler Merz den Fokus auf Wirtschaft, Wachstum und Beschäftigung legen. Er hat schnelle Entlastungen für Handwerk und Mittelstand angekündigt und will zügige Reformen bei Steuern, Rente und Digitalisierung. Das Kabinett tagt dazu nächste Woche in Brandenburg. Auch Hitzeschutz und Klimafolgen stehen auf der Agenda. Der Handelsstreit zwischen den USA und Kanada verschärft sich. Kanada verhängt neue Zölle auf US-Güter wie Stahl und Milchprodukte, nachdem die USA Strafzölle von 50% auf kanadische Importe eingeführt haben. Vorangegangene Verhandlungen waren gescheitert. Bayern-Profi Harry Kane ist zum Fußballer des Jahres in Deutschland gewählt worden. Sein Münchner Clubcoach Vincent Kompany gewann bei der vom Kicker organisierten Abstimmung die Wahl zum Trainer des Jahres. Fußballerin des Jahres wurde Julia Quinn ebenfalls vom FC Bayern.

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6: Das Deutschlandwetter. Das Land teilt sich heute in zwei Wetterwelten. Im Norden wechseln sich Wolken und Schauer ab. Im Süden bleibt sonnig bei 18 bis 24 Grad. Morgen dann viel Sonne und angenehm warme 21 bis 28 Grad.
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6: Ich bin Tanja Nowak. Es ist 16 Uhr. Guten Tag. Unionspolitiker Alexander Trom wirft Italien vor, das neue europäische Asylsystem zu blockieren, indem es sich weigert, Asylbewerber aus Deutschland zurückzunehmen. Ohne Italiens Kooperation müssten deutsche Grenzkontrollen verstärkt werden, was eine Kettenreaktion in Europa auslösen könnte. Der Streit zwischen Berlin und Rom über Bootsflüchtlinge hat sich zuletzt verschärft. Formel 1. Beim Großen Preis der Niederlande in Zandvoort ist Max Verstappen nach einem heftigen Unfall schon in der ersten Runde ausgeschieden. Der viermalige Formel 1-Weltmeister verlor in der Steilkurve vor der Start- und Zielgeraden die Kontrolle über seinen Red Bull. DFB-Pokal. Die Zweitligisten Greuther Fürth und 1. FC Heidenheim sind raus aus dem Pokal. Die Franken verloren 1:2 gegen Bochum. Heidenheim ging gegen Regionalligist SV Jeddelo 2 mit 2:5 unter.

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2: Das Deutschlandwetter. Zum Feierabend bleibt es meist freundlich, nur ein paar harmlose Quellwolken ziehen durch. Die Temperaturen sind angenehm, nachts aber wird's frisch bei 10 bis nur 5 Grad. Morgen dann wärmer mit viel Sonne und im Süden ein paar Schleierwolken. Die Höchstwerte liegen dann bei 20 bis 25 Grad.
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2: Ich bin Tanja Nowak. Es ist 17 Uhr. Guten Tag. Die Bahngewerkschaft EVG droht ab Januar mit Streiks, falls die Regierung die versprochene Strafrechtsverschärfung nach der tödlichen Attacke auf einen Zugbegleiter nicht umsetzt. EVG-Chef Burkhardt kritisiert fehlende Taten der Politik. Verkehrsminister Bilger hat Gespräche angekündigt. Gesundheitsminister Linnemann will verhindern, dass pflegende Angehörige in Zukunft weniger Rentenansprüche haben. Er betont, dass ihre Rentenpunkte erhalten bleiben sollen, da sie zu den Alltagshelden gehören. Linnemann warnt, dass Sparmaßnahmen auf ihrem Rücken das Pflegesystem gefährden würden und sucht nach Lösungen in der Koalition. DFB-Pokal. Die Zweitligisten Greuther Fürth und 1. FC Heidenheim sind raus. Die Franken verloren 1:2 gegen Bochum. Heidenheim verliert gegen Regionalligist SV Jeddelo 2 aus Niedersachsen mit 2

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3: Das Deutschlandwetter. Zum Feierabend bleibt es meist freundlich, nur ein paar harmlose Quellwolken ziehen durch. Die Temperaturen sind angenehm, nachts aber wird's frisch bei 10 bis nur 5 Grad. Morgen dann wärmer mit viel Sonne und im Süden ein paar Schleierwolken. Die Höchstwerte liegen dann bei 20 bis 25 Grad.
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3: Ich bin Tanja Nowak. Es ist 18 Uhr. Guten Abend. Außenminister Wadefuhl hat die ukrainische Stadt Kharkiv nahe der Front besucht, mit Studierenden gesprochen und zerstörte Infrastruktur besichtigt. Während seines Aufenthalts gab es mehrfach Luftalarm, weil Kharkiv regelmäßig von russischen Raketen angegriffen wird. Die Stadt bleibt trotz der Gefahr ein wichtiger Zufluchtsort für Binnenflüchtlinge. AfD-Chefin Alice Weidel hat im ZDF-Sommerinterview die Regierungspolitiker als Flachzangen bezeichnet und ihnen vorgeworfen, Deutschland kaputt zu machen. Sie kritisierte die Brandmauer der Union gegen die AfD als undemokratisch und betonte, sie sei bereit, mit jedem zusammenzuarbeiten, der die Interessen des Landes vertrete. Besonders griff sie Kanzler Merz und Finanzminister Klingbeil an. Lando Norris hat das erste Formel-1-Rennen nach der Sommerpause in Sandford gewonnen und damit seinen zweiten Saisonsieg gefeiert. WM-Spitzenreiter Kimi Antonelli wurde Zweiter, George Russell Dritter. Max Verstappen schied nach einem Unfall in der ersten Runde bereits aus.

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1: Das Deutschlandwetter. Zum Feierabend bleibt es meist freundlich, nur ein paar harmlose Quellwolken ziehen durch. Die Temperaturen sind angenehm, nachts aber wird's frisch bei 10 bis nur 5 Grad. Morgen dann wärmer mit viel Sonne und im Süden ein paar Schleierwolken. Die Höchstwerte liegen dann bei 20 bis 25 Grad.
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1: Ich bin Tanja Nowak. Es ist 19 Uhr. Guten Abend. Gesundheitsminister Linnemann will verhindern, dass pflegende Angehörige in Zukunft weniger Rentenansprüche haben. Er betont, dass ihre Rentenpunkte erhalten bleiben sollen, da sie zu den Alltagshelden gehören. Linnemann warnt, dass Sparmaßnahmen auf ihrem Rücken das Pflegesystem gefährden würden und sucht nach Lösungen in der Koalition. Der Handelsstreit zwischen den USA und Kanada verschärft sich. Kanada verhängt neue Zölle auf US-Güter wie Stahl und Milchprodukte, nachdem die USA Strafzölle von 50% auf kanadische Importe eingeführt haben. Vorangegangene Verhandlungen waren gescheitert. Die heutigen Ergebnisse vom DFB-Pokal. Greuther Fürth verliert gegen Bochum 1:2. SSV Jeddelo 2 dominiert gegen Heidenheim 5:2. Braunschweig, Union Berlin 2:4. TSV Schott Mainz gegen Gladbach 0:5. VfB Krischow gegen FSV Mainz 05 0:9. Carl Zeiss Jena gegen Darmstadt 1:2. Balinger SC gegen Magdeburg 0:4. Und Westfalia Rhynern gegen Dynamo Dresden 0:6.

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1: Moin, ich bin Jan Zerbst und das sind 101 Dinge, die ein echtes Nordlicht gemacht haben muss und was der Rest von Deutschland unbedingt über unseren Norden wissen sollte.
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1: Und jetzt Norddeutsch essen gehen. Überall an der Küste können wir auf eine Pizza zum Italiener gehen. Komischerweise funktioniert das andersrum nicht. Kein Italiener sagt, du, in Florenz hat jetzt so ein netter Norddeutscher aufgemacht. Ich lade dich auf eine Scholle und einen Grog ein. Ziehst du deinen Friesennerz für mich an? Wieder ein Beweis, norddeutschen Charme gibt's auch nur in Norddeutschland. Keiner soll erfahren, wie gut Restaurantbesuche im Norden sind. Wobei diese Art unserer Gastlichkeit würde sowieso niemand verstehen. Wenn du zu deinem Lieblingsitaliener gehst, dann heißt es ja Buonasera, allora, vino rosso, per la signora, pizza, pasta, tiramisu, tutto bene, grazie mille und so weiter. Direkt übersetzt heißt das in einem norddeutschen Restaurant Moin. Küche hat schon zu, kannst höchstens noch ein Spiegelei haben. Ne?
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1: Deutschlandwetter. Zum Feierabend bleibt es meist freundlich, nur ein paar harmlose Quellwolken ziehen durch. Die Temperaturen sind angenehm, nachts aber wird's frisch bei 10 bis nur 5 Grad. Morgen dann wärmer mit viel Sonne und im Süden ein paar Schleierwolken. Die Höchstwerte liegen dann bei 20 bis 25 Grad.
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1: Ich bin Tanja Nowak. Es ist 20 Uhr. Guten Abend. 2 Jahre nach dem Terroranschlag beim Stadtfest in Solingen mit 3 Toten und vielen Verletzten ist heute der Opfer gedacht worden mit Gedenkveranstaltungen und einer Schweigeminute. Ministerpräsident Wüst betonte den Zusammenhalt der Stadt und verwies auf ein Maßnahmenpaket zu Sicherheit und Prävention. Der Täter, ein abgelehnter syrischer Asylbewerber, wurde zu lebenslanger Haft verurteilt. Trotz Extremsommer mit Hitzetoten, Waldbränden und Ernteausfällen spricht AfD-Chef Chrupalla im ARD-Sommerinterview von Klimahype und Panikmache. Er sieht das Klima als Nebenthema und fordert stattdessen mehr Strom zum Kühlen. Experten und das Robert-Koch-Institut melden dagegen über 14.000 Hitzetote seit Jahresbeginn. Lando Norris hat das erste Formel-1-Rennen nach der Sommerpause in Sandford gewonnen und damit seinen 2. Saisonsieg gefeiert. WM-Spitzenreiter Kimi Antonelli wurde 2., George Russell 3. Max Verstappen schied nach einem Unfall in der 1. Runde bereits aus.

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3: In der Nacht gibt es im Norden noch ein paar Wolken und in Vorpommern letzte Schauer, sonst bleibt es meist klar und trocken. Mit 4 bis 13 Grad wird es teilweise ziemlich frisch. Morgen wird es im Norden und Osten freundlich mit ein paar Wolken. An der Küste kann es vereinzelt noch kurz tröpfeln. Sonst gibt es ordentlich Sonne und ein paar Wolkenfelder. Dazu wird es angenehm warm mit 22 bis 25 Grad. Im Südwesten sogar bis zu 28 Grad.
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3: Ich bin Fabian Schaffer. Mit den weiter ungelösten Spannungen im Nahen Osten liegen die Benzinpreise in Deutschland nur knapp unter ihrem Rekordhoch. Superbenzin der Sorte E10 kostete nach Angaben des ADAC zuletzt im bundesweiten Tagesdurchschnitt rund 2,17 Euro je Liter. Damit fehlen nur wenige Cent zum Allzeithoch von 2,20 Euro aus dem März 2022. Ursula Winkler berichtet.
5: Diesel ist zwar noch etwas weiter vom Allzeitrekord entfernt, hat aber zuletzt ebenfalls preislich ordentlich zugelegt. Laut ADAC zeichnet sich schon ab, 2026 könnte das bisher teuerste Tankjahr überhaupt werden. Nicht nur der Iran-Krieg treibt die Preise hoch, auch das aktuelle Niedrigwasser am Rhein erhöht die Transportkosten.
3: Bundesgesundheitsminister Linnemann will bei der Rente für pflegende Angehörige keine Kürzungen hinnehmen. Diese lehnt der CDU-Politiker ab, sagte er der Bild am Sonntag. Unterstützung bekommt er von den gesetzlichen Krankenkassen, der Stiftung Patientenschutz und dem Sozialverband SOVD. GKV-Chef Blatt nennt die Kürzungspläne einen falschen Ansatz. In der ersten Runde des Fußball-DFB-Pokals wurde auch heute fleißig gespielt. Hier die Ergebnisse. Düsseldorf-Freiburg 1:5, Essen-St. Pauli 2:0, Lübeck-Paderborn 2:4, Braunschweig-Union-Berlin 2:4, Schott-Mainz-Gladbach 0:5, Krischow-Mainz 0:9, Jena-Darmstadt 1:2, Balingen-Magdeburg 0:4, Rhinern-Dresden 0:6, Jedelo 2, Heidenheim 5:2 und Greuther-Fürth-Bochum 1:2.

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1: In der Nacht gibt es im Norden noch ein paar Wolken und in Vorpommern auch letzte Schauer, sonst bleibt es meist klar und trocken. Mit 4 bis 13 Grad wird es ziemlich frisch in der Früh. Morgen zum Wochenstart wird es im Norden und Osten freundlich. Mit ein paar Wolken an der Küste kann es vereinzelt noch kurz tröpfeln. Sonst gibt es ordentlich Sonne und ein paar Wolkenfelder. Dazu wird es angenehm warm mit 22 bis 25 Grad, im Südwesten sogar bis 28 Grad.
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1: Ich bin Hendrik Daum. Die Bahngewerkschaft EVG droht mit einem bundesweiten Streik im Regionalverkehr, sollte die Politik nicht für mehr Sicherheit sorgen. EVG-Chef Burkhardt sagte, Hintergrund sei die zunehmende Gewalt gegen Bahnpersonal. Wenn die Politik nicht bis Ende des Jahres konkret etwas unternehme, dann werde gestreikt. Laut Bundesverkehrsministerium ist aber ein entsprechendes Gesetz schon in Arbeit. Wie gefährlich ist die AfD? Braucht es eine Brandmauer oder gar ein Parteiverbot? Darüber sind sich die Deutschen laut einer aktuellen Umfrage für die Bild sehr uneinig. Ronny Thorau berichtet.
2: Haben Sie Angst vor der AfD? Auf diese Frage antworten in der Umfrage 49% mit Nein, 42% mit Ja. Überdurchschnittlich hoch ist die Angst bei Älteren. Dass die AfD rechtsextrem ist, bejaht dabei übrigens mehr als die Hälfte der Befragten. Es haben also offenbar auch Menschen keine Angst vor der AfD, obwohl sie glauben, dass sie rechtsextrem ist.
1: Formel-1-Weltmeister Lando Norris hat das erste Rennen nach der Sommerpause gewonnen. Der Engländer im McLaren setzte sich in Zandvoort beim letzten Grand Prix der Niederlande durch und gewann sein zweites Saisonrennen nacheinander. Norris verwies WM-Spitzenreiter Kimi Antonelli im Mercedes auf den zweiten Platz. Dritter wurde Antonellis Teamkollege George Russell.

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0: In der Nacht gibt es im Norden noch ein paar Wolken und in Vorpommern auch letzte Schauer, sonst bleibt es meist klar und trocken. Mit 4 bis 13 Grad wird es ziemlich frisch in der Früh. Morgen zum Wochenstart wird es im Norden und Osten freundlich. Mit ein paar Wolken an der Küste kann es vereinzelt noch kurz tröpfeln. Sonst gibt es ordentlich Sonne und ein paar Wolkenfelder. Dazu wird es angenehm warm mit 22 bis 25 Grad, im Südwesten sogar bis 28 Grad.
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0: Ich bin Hendrik Daum. Es ist einer seiner ersten Schritte als neuer Bundesgesundheitsminister. Carsten Linnemann spricht sich gegen die geplanten Einsparungen bei den Rentenansprüchen pflegender Angehöriger aus. Unterstützung bekommt er dafür von den gesetzlichen Krankenkassen und der Stiftung Patientenschutz, wie Ursula Winkler berichtet.
2: Wer seine Angehörigen pflegt, soll künftig weniger Rente als bisher bekommen. Das sehen die bisherigen Sparpläne vor. Diesen Punkt will Linnemann ändern. Er nennt die Pflegenden die Alltagshelden Deutschlands. Patientenschützer loben bereits das Ende eines politischen Irrwegs. Auch der Spitzenverband der gesetzlichen Kassen nennt die Kürzungen für Pflegende einen falschen Ansatz. Es brauche zur Finanzierung eine bessere Lösung, als weiter die Beitragszahler der Pflegeversicherung zur Kasse zu bitten, sagte Vorstandschef Blatt.
0: Die Benzinpreise in Deutschland liegen im Moment knapp unter dem Rekordhoch. Der ADAC meldet aktuell 2,17 Euro pro Liter E10. Das sind nur wenige Cent unter dem Allzeithoch von 2,20 Euro aus dem März 2022. Grund sind der Iran-Krieg und das Niedrigwasser im Rhein. Der ADAC erwartet, dass 2026 das teuerste Tankjahr überhaupt wird. Bundesfinanzminister Klingbeil macht sich unterdessen mit anderen EU-Kollegen für eine Übergewinnsteuer für Ölkonzerne stark. Formel-1-Weltmeister Lando Norris hat das erste Rennen nach der Sommerpause gewonnen. Der Engländer im McLaren setzte sich in Zandvoort beim letzten Grand Prix der Niederlande durch und gewann sein zweites Saisonrennen nacheinander. Norris verwies WM-Spitzenreiter Kimi Antonelli im Mercedes auf den zweiten Platz. Dritter wurde Antonellis Teamkollege George Russell.

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0: Im Moment gibt es im Norden noch ein paar Wolken und in Vorpommern auch vereinzelt Schauer. Sonst bleibt es meist klar und trocken. Mit 4 bis 13 Grad wird es in der Früh ziemlich frisch. Heute im Norden und Osten freundlich. Mit ein paar Wolken an der Küste kann es vereinzelt noch kurz tröpfeln. Sonst gibt es ordentlich Sonne und ein paar Wolkenfelder. Dazu wird es angenehm warm mit 22 bis 25 Grad. Im Südwesten sogar bis zu 28 Grad.
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0: Ich bin Hendrik Daum. Außenminister Wadefuhl hat die Millionenstadt Charkiw in der Ukraine besucht. Er sprach dort mit Studenten der Universität und machte sich ein Bild von den Kriegsschäden. Charkiw liegt nur rund 30 Kilometer von der Front entfernt. Russland greift die Stadt regelmäßig mit Drohnen und Raketen an. Wadefuhl sprach bei seinem Besuch von einem unheimlichen Widerstandswillen der Bewohner. Es gebe einen Geist, der russischen Gewalt zu widerstehen und das Leben aufrechtzuerhalten. Gleichzeitig versprach Wadefuhl der Ukraine eine weitere deutsche Unterstützung. Die Bahngewerkschaft EVG droht mit einem bundesweiten Streik im Regionalverkehr, sollte die Politik nicht für mehr Sicherheit sorgen. EVG-Chef Burkhardt sagte, Hintergrund sei die zunehmende Gewalt gegen Bahnpersonal. Wenn die Politik nicht bis Ende des Jahres konkret etwas unternehme, dann werde gestreikt. Laut Bundesverkehrsministerium ist aber ein entsprechendes Gesetz bereits in Arbeit. Zum Fußball. Im DFB-Pokal ist Greuther Fürth nach einem 1:2 gegen Bochum ausgeschieden. Für eine Überraschung sorgte Regionalligist Jedelo 2, der den Bundesliga-Absteiger Heidenheim aus dem Pokal warf. In der zweiten Runde stehen auch Freiburg, Mönchengladbach, Mainz, Union Berlin, Paderborn, Dresden, Darmstadt, Magdeburg und Essen.

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1: Im Moment gibt's im Norden noch ein paar Wolken und in Vorpommern auch vereinzelt Schauer. Sonst bleibt's meist klar und trocken. Mit 4 bis 13 Grad wird's in der Früh ziemlich frisch. Heute im Norden und Osten freundlich. Mit ein paar Wolken an der Küste kann's vereinzelt noch kurz tröpfeln. Sonst gibt's ordentlich Sonne und ein paar Wolkenfelder. Dazu wird's angenehm warm mit 22 bis 25 Grad. Im Südwesten sogar bis zu 28 Grad.
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1: Ich bin Hendrik Daum. Die Bahngewerkschaft EVG droht mit einem bundesweiten Streik im Regionalverkehr, sollte die Politik nicht für mehr Sicherheit sorgen. EVG-Chef Burkhardt sagte, Hintergrund sei die zunehmende Gewalt gegen Bahnpersonal. Wenn die Politik nicht bis Ende des Jahres konkret etwas unternehme, dann werde gestreikt. Laut Bundesverkehrsministerium ist allerdings ein entsprechendes Gesetz bereits in Arbeit. Außenminister Wadefuhl hat die Millionenstadt Charkiw in der Ukraine besucht. Er sprach dort mit Studenten der Universität und machte sich ein Bild von den Kriegsschäden. Charkiw liegt nur rund 30 Kilometer von der Front entfernt. Russland greift die Stadt regelmäßig mit Drohnen und Raketen an. Wadefuhl sprach bei seinem Besuch von einem unheimlichen Widerstandswillen der Bewohner. Es gebe einen Geist, der russischen Gewalt zu widerstehen und das Leben aufrechtzuerhalten. Gleichzeitig versprach Wadefuhl der Ukraine eine weitere deutsche Unterstützung. Zum Fußball. Im DFB-Pokal ist Greuther Fürth nach einem 1:2 gegen Bochum ausgeschieden. Für eine Überraschung sorgte Regionalligist Jedelo 2, der den Bundesliga-Absteiger Heidenheim aus dem Pokal warf. In der zweiten Runde stehen auch Freiburg, Mönchengladbach, Mainz, Union Berlin, Paderborn, Dresden, Darmstadt, Magdeburg und Essen.

0: Im Moment gibt es im Norden noch ein paar Wolken und in Vorpommern auch vereinzelt Schauer. Sonst bleibt es meist klar und trocken. Mit 4 bis 13 Grad wird es in der Früh ziemlich frisch. Heute im Norden und Osten freundlich. Mit ein paar Wolken an der Küste kann es vereinzelt noch kurz tröpfeln. Sonst gibt es ordentlich Sonne und ein paar Wolkenfelder. Dazu wird es angenehm warm mit 22 bis 25 Grad. Im Südwesten sogar bis zu 28 Grad.
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0: Ich bin Hendrik Daum. Bundeskanzler Merz hat angekündigt, einen größeren Schwerpunkt auf die Wirtschaftspolitik zu legen. In Deutschland gehe es um Wachstum und Beschäftigung, sagte Merz. Vor allem bei den Gesetzgebungsverfahren zu den beschlossenen Reformen bei Steuern, Rente und Digitalisierung müsse es jetzt mehr Tempo geben. Merz versprach eine schnelle und umfassende Entlastung für die Wirtschaft, vor allem für Handwerk und Mittelstand. Es ist einer seiner ersten Schritte als neuer Bundesgesundheitsminister. Carsten Linnemann spricht sich gegen die geplanten Einsparungen bei den Rentenansprüchen pflegender Angehöriger aus. Unterstützung bekommt er dafür von den gesetzlichen Krankenkassen und der Stiftung Patientenschutz, wie Ursula Winkler berichtet.
2: Wer seine Angehörigen pflegt, soll künftig weniger Rente als bisher bekommen. Das sehen die bisherigen Sparpläne vor. Diesen Punkt will Linnemann ändern. Er nennt die Pflegenden die Alltagshelden Deutschlands. Patientenschützer loben bereits das Ende eines politischen Irrwegs. Auch der Spitzenverband der gesetzlichen Kassen nennt die Kürzungen für Pflegende einen falschen Ansatz. Es brauche zur Finanzierung eine bessere Lösung, als weiter die Beitragszahler der Pflegeversicherung zur Kasse zu bitten, sagte Vorstandschef Blatt.
0: Formel-1-Weltmeister Lando Norris hat das erste Rennen nach der Sommerpause gewonnen. Der Engländer im McLaren setzte sich in Zandvoort beim letzten Grand Prix der Niederlande durch und gewann sein zweites Saisonrennen nacheinander. Norris verwies WM-Spitzenreiter Kimi Antonelli im Mercedes auf den zweiten Platz. Dritter wurde Antonellis Teamkollege